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2: 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Danach wir, die wir leben und übrig bleiben, werden zugleich mit ihnen hingerückt werden, in den Wolken den Herrn entgegen, in der Luft, und werden also bei den Herrn sein alle Zeit. 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

0: De klok is trooi, maar 30 minuten.
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Das wird doch schön sein. 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
2: Hier sind wir wieder bei einem Programm von der Bibel sagt. In unser Thema in diesem letzten Programm ist Gott gefallen. Wo sehen wir Gott gefallen? Warum ist es wichtig, dass wir Gott gefallen? Darüber haben wir in den letzten Programmen geredet. Und von dort möchten wir darüber reden, wo wir das tun können. Wo sehen wir tun, um Gott zu gefallen? Und ich möchte drei Sachen sagen, was wir tun können, um Gott zu gefallen. Die erste ist, dass wir eine gute Beziehung zu Gott selbst pflegen. Wir sind seine Kinder, so sei wir. Und wenn er uns Vater ist, dann sollen wir diese Beziehung zu ihm sehen, weil er sieht, diese Beziehung mit uns zu haben. Wenn wir ganz zurückgehen in der Bibel zu dem ersten Paar, was Gott gemerkt hat, Adam und Eva, da sei wie dort am jeden Abend Gott normalerweise durch den Gode die Gune kommt, einfach am mit Antaub zu sein. In aller der Jahre, die wir Tschenja haben, ich denke, uns geht dort schein mit unseren Tschenja taub zu sein. Der Jahre, die sich erinnern können, als sie Tschenja wären, die möchten wollen mit ihren Eltern irgendwann taub sein. Ich muss nur sagen, dort gibt es manche Fälle, wo die Tschenja Angst haben für ihre Vater besonders. Das dürfte bei uns in der politischen Welt leider zu führen. Da können ja gar nicht mit dem Vater taub sein wollen, weil sie Angst haben vor ihm. Weil sie glauben, die Wort an Strophe. Weil sie glauben, die Wort an Utschelle. Oder Utlachen. Und manche können ja, die sind froh, wenn der Papa nicht tüß ist. Dort ist schuld, wenn das ist. Weil Gott hat sich dort anders gedacht. Gott will, dass Vater und Mutter mit ihren Kindern taub sind, dass sie eine Familie sind, an der sie sich Geld verstehen. Und darin präsentiert Gott sich in der Bibel auch als uns Vater. Aber nicht ein Vater, der immer doll ist, in der Raumschelle steht, oder der besopene Haus kommt, oder der sich zu Hause hockt mit der Bayerbuddel, und der anfängt zu suppen und über alles andere doll ist, sondern er präsentiert sich uns als ein Vater, der uns schützen will, der uns drehen will, der uns Geld ist, der auf uns abpassen will und der das Beste von uns will. Also, wir können Gott gefallen, indem wir eine gute Beziehung zu ihm pflegen. Das meint, dass wir regelmäßig beten, das meint, dass wir regelmäßig eine Bibel lesen, weil das ist sein Wort an uns. Im Gebet redet wir zu Gott, eine Bibel redet Gott zu uns. Aber vielleicht, wo wir anwohnen, dort, wenn wir diese gute Beziehung zu ihm haben, dort hei ab viele andere Orten, wie es auch noch zu uns redet. Wir wollen anfangen, anders zu träumen. Wir wollen anfangen, manchmal Sachen zu verstehen, die wir bald nicht verstehen haben. Und mit einmal wollen uns Ideen kommen, die wir vorher nicht hatten. Und so, wo wir anwohnen, dort Gott ab verschiedenen Orten, wie es zu uns redet. Auch vielleicht durch andere Menschen. Die zweite Sache ist, wie können Gott gefallen, wenn wir gute Beziehung zu anderen Menschen pflegen. Zum Beispiel zu unserer Familie. In Sprüche, Kapitel 23, sagte zu in Vers 22, Horch nur deinem Vater, der dir Leben gibt, und veracht deine Mutter nicht, wenn der erst alt ist. Oder in Vers 24, Möchten dein Vater und deine Mutter Frau sein, und möcht sei, der die geboren hat, sich freuen. Ich muss tauschen, dass meine Eltern sich nicht einmal gefreut haben über mich. Wir haben ihre mal Trouble gehabt. Sie haben uns gesagt, dass ziemlich schwierig wir mit mir zu ertragen. Aber wir haben laut aus eigenen Eltern geworden. Wir verstehen ja, wir haben wir das alle geregelt. Meine Eltern sind nicht bald bei Gott und wir haben sind in Frieden voneinander gegangen. Das ist auch das Scheine. Aber möchten wir diese Beziehung zu unserer Familie haben, eine gute Beziehung, dass unsere Eltern sich freuen können, dass unsere Kinder sich freuen können. Nicht bloß zu unseren Eltern, wir sollen eine gute Beziehung zu unseren Freunden haben. Aber oder die Jahre, wenn sie noch zur Schule gehen, zu ihren Schulkollegen, Kameraden da, und zu unseren Arbeitskollegen auch. Gott möchte, dass unsere Beziehungen gut sind. Im Alten Testament redet, wenn es von Frieden redet, braucht es den hebräischen Ausdruck Shalom, den wir dem ersten Mal gehört haben. Shalom meint nicht, dass da in diesem Moment kein Krieg ist. Vielleicht sei ja, wie du erst Fried zwischen zwei Ländern, wenn du nicht zurückkehrst. Über die Fried in der Bibel ist viel geraten. Das meint, dass die Beziehungen zu Gott stemmen und die Beziehungen zu den Mitmenschen stemmen auch und sogar die Beziehungen zu mir selbst die stemmen. Und wir sollen auch keine Beziehungen mit den Menschen haben, wenn sie noch nicht Christen sind oder aber auch zu sein, die Christen sind. Das ist, was die Bibel Gemeinschaft nennt. Wenn wir mit so einem Menschen taub sind, die so denken, als wir, die auch Gott segnen, die Gott anbeten. Und das ist, was normalerweise in der Gemeinde passiert, oder zumindest passieren soll. Aber wir sollen auch zu den Menschen, die gute Beziehung hat, die Jesus noch nicht kennen. Und wir sollen uns an Umständen gegenüber benehmen, wir sollen höflich sein zu an, damit sie auch Appetit schreien, Jesus kennen zu lernen. Aber dann sagt uns die Bibel auch, dass Jeff Menschen, die, zu denen soll wie die Beziehung nicht mehr pflegen. Wenn wir Gott gefallen wollen, dann brauchen wir nicht alle anderen Menschen auch zu gefallen. Zum Beispiel die Menschen wollen uns geistlich nicht abhören. Wir sind manchmal mit Menschen taub, und wenn wir ab nur und nur fahren, dann fehlen wir uns schlecht, dann fehlen wir uns gries, schmutzig, dann fehlen wir so, dass der Hans eingeschwingt. Zum Beispiel ein Sprecher 23, Vers 20, da steht so, hol dich nicht mit dir, wo zu viel Wein trinken und die sich um Fleisch überfreten. Und ich glaube, ich weiß ganz klar, von was wir hier reden. Dort gibt Menschen, die einzig für die Neue besteht daran, zu Suppe und zu fritten. Und dort werden sie uns jeden Weg eindauen und vielleicht noch ein paar Mal einen Weg. Und da kommen dann viel schlechte Wörter gesagt, dumme Witze wurden verteilt. Und dort ist nicht ein Platz, wo wir uns abholen sollen. Peter sagt, wenn wir da sind, dann sind wir Gott nicht gefallen. Wir sollen nicht mit den Menschen taub sein, die uns zu Sünde verführen, so sagt es im Psalm 1. Wir sollen nicht da sein, wo die Spatter sitzen, wo die ganze Seite, die über Gott Witze merken, die Gott verheunen dürfen und so wieder. Mit den Menschen sollen wir nicht taub sein. Und wir sollen nicht auf so einem Platz sein, der für uns eine Versuchung sind. 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Die Bibel sagt uns nicht, dass wir die Versuchung weiter stehen sollen. Die Bibel sagt, wir sollen waschen rennen von der Versuchung. Weil's Gott weiß sehr genau, was eine Versuchung an einem Mensch bewirken kann. Wir sollen dem Satan weiterstunnen, dort sagt die Bibel. Aber sie sagt nicht, dass wir die Versuchung weiterstunnen können, dort sollen wir so sehr aus der Zeit waschen. Also die Beziehungen, die sollen wir pflegen, das sind die Beziehungen mit den Menschen, die uns abbühen, die Menschen, die wir zu Gott bringen können. Und die Beziehungen, die sollen wir nicht pflegen. Und das ist mit den Menschen, die uns nicht abbühen, die Menschen, die uns beschmutzen wollen, die Menschen, die von Gott nicht holen, die Menschen, die, ich sage nicht, dass sie nicht zu raten sind, für jede Menschen ist eine Ratung da, wo die ganze Zeit scheinen wollen, wissen, dass sie anders wollen, dass sie Gott nur folgen wollen, dass sie Gott gefallen wollen. Wenn du und ich, wenn wir Gott gefallen wollen, dann sollen wir uns mit so einem Menschen taubtunen, die das auch wollen. Aber auch die ganze Zeit, die das noch nicht wollen, den schön wieder zu einladen, so als wir hier in diesem Programm auch gesagt haben. 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Möchte wir dort in dieser Zeit bei dem nächsten Programm ganz besonders daran denken. 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

Herzlich willkommen, werte Hörerinnen und Hörer. Ich begrüße Sie zum Abendjournal auf Radio ZP30. Heute ist Donnerstag, der 20. August. Am Mikrofon ist für Sie Bettina Koop. Sie hören die Nachrichten aus aller Welt, außerdem lokale Anzeigen, die aktuellen Devisenkurse und den Wetterüberblick. Zu folgenden Themen gibt es heute diese Beiträge: Christen in aller Welt und einen Bericht zur Frage, wie viel Kaffee ist denn überhaupt gesund? Und einige Gedanken aus dem Buch Gottes Gegenwart im Alltag erleben. Soweit der Überblick. Ich freue mich auf diese Stunde mit Ihnen am Radio.

Die Nachrichten aus dem internationalen Bereich. In Europa ist der Gaspreis auf den höchsten Stand seit März gestiegen. Der Preis für Erdgas ist auf das höchste Niveau seit der Anfangsphase des Iran-Kriegs gestiegen. Der Gaspreis eines Monats in Amsterdam betrug 64,60 Euro je Megawattstunde. Das ist der höchste Stand seit Mitte März. Der Iran-Krieg hatte Ende Februar begonnen und den Gaspreis im März zeitweise bis auf etwa 70 Euro getrieben. Vor dem Krieg hatte der Preis bei etwa 30 Euro gelegen, so der Spiegel. Der Preisanstieg beim Erdgas trifft auf Füllstände der europäischen Gasspeicher, die deutlich unter dem Niveau des Vorjahres liegen. Laut jüngsten Daten aus europäischen Verbands der Gasinfrastrukturbetreiber lag der Füllstand jetzt im August bei rund 61%. Vor einem Jahr hatte der Füllstand knapp 74% betragen. Die deutschen Gasreserven sind deutlich geringer. Hier meldete der Verband der Gasinfrastrukturbetreiber für August einen Füllstand der Speicher von etwa 50%, nachdem sie vor einem Jahr zu knapp 67% gefüllt waren. Die Staatsverschuldung der USA ist zum ersten Mal auf mehr als 40 Billionen Dollar gestiegen. Wie aus Daten des US-Finanzministeriums hervorgeht, lag die Verschuldung zuletzt am Dienstag bei etwas mehr als 40 Billionen Dollar. Vor einem Jahr waren es noch um rund 3 Billionen Dollar weniger, schreibt der ORF. Dass die USA wie andere Staaten einen hohen Schuldenstand aufweisen, ist nichts Neues. Mehrere Entwicklungen haben den Trend jedoch verschärft, darunter die besagte steigende Zinslast sowie wachsende Sozial- und Gesundheitskosten, die mit der alternden Bevölkerung zusammenhängen. Der US-Kongress in Washington hat zudem in den vergangenen Jahrzehnten immer wieder Milliardenpakete verabschiedet, die Steuern gesenkt und die Staatsausgaben weiter in die Höhe getrieben haben. Zuletzt 2025 etwa den One Big Beautiful Bill Act von US-Präsident Donald Trump. Die New York Times nannte auch die hohen Kosten des Irankrieges und Trumps Zollpolitik als Gründe für den schnellen Schuldenanstieg. Die 40 Billionen Marke erreichen die Schulden nun nach CNN-Angaben. Die Beliebtheitswerte von Bundeskanzler Friedrich Merz sind erneut gesunken. Bundeskanzler Friedrich Merz sinkt laut einer neuen Umfrage weiter in der Gunst der Wähler. Im neuen CDF-Politbarometer für August kommt der CDU-Vorsitzende auf einen Wert von minus 1,9. Das ist dem Sender zufolge ein persönlicher Negativrekord für Merz. Ende Juli war der Kanzler bei der von der Forschungsgruppe Wahlen durchgeführten Befragung noch mit minus 1,5 bewertet worden. Auch die Unzufriedenheit mit der Arbeit des Kanzlers erreicht demnach einen neuen Höchstwert. 75% der Befragten sind folglich unzufrieden mit Merz Arbeit. 20% sind zufrieden. Zu dem gesunkenen Beliebtheitswert beigetragen haben könnte die geplante Rentenreform der schwarz-roten Koalition. Viele sind gegen die von der Rentenkommission empfohlene Abschaffung der sogenannten Rente mit 63. Nur 20% finden sie richtig. Bei einem schweren Minenunglück in der Zentralafrikanischen Republik sind am Dienstag mindestens 100 Menschen ums Leben gekommen. Der Vorfall ereignete sich in einer illegalen Goldmine nahe der Grenze zu Kamerun. Durch tiefe, unsichere Grabungen stürzten mehrere unterirdische Tunnel ein. Die dadurch ausgelösten Erdmassen verschütteten die Arbeiter. Der Vizebürgermeister der Region warnte, dass die Zahl der Toten noch steigen könnte, da die Rettungsarbeiten in dem schwer zugänglichen Gebiet andauern. Die Tragödie unterstreicht die prekären Bedingungen im
unregulierten Bergbausektor des Landes, in dem Jugendliche aus Mangel an Alternativen regelmäßig ihr Leben riskieren. Das Grenzgebiet zwischen Kamerun und der Zentralafrikanischen Republik ist reich an Gold. Große Teile des Goldabbaus in der Region werden handwerklich betrieben. Aufgrund geringer Sicherheitsstandards kommt es immer wieder zu schweren Unfällen. Bereits im März und Juni dieses Jahres waren bei ähnlichen Einstürzen und Erdrutschen mehrere Dutzend Menschen ums Leben gekommen.

Die Nachrichten aus dem nationalen Bereich. Paraguayische Alfajores gewinnen 3 Medaillen bei der Weltmeisterschaft 2026. Darüber berichtet das Nachrichtenportal Medios del Estado. Die paraguayische Marke Tatacua hat bei der Alfajor-Weltmeisterschaft 2026 in Buenos Aires 3 Medaillen gewonnen. Als einziger prämierter Vertreter Paraguays setzte sich das Unternehmen gegen mehr als 450 Exponate aus 11 Ländern durch. Alle 3 Auszeichnungen gingen an denselben Alfajor mit dunkler Schokolade. Die Marke Gold für die beste Verpackung, Silber in der Kategorie bester einfacher Alfajor und Bronze für den besten Überzug aus dunkler Schokolade. Bereits im Jahr 2024 hatte Tatacua den ersten Platz für das Verpackungsdesign gewonnen. Die Eigentümerin Cynthia Lopez und Marketingleiterin Guadalupe Riobó feierten den Erfolg vor Ort als Meilenstein für die internationale Sichtbarkeit paraguayischer Produkte. Der Außenminister hat die Botschafterin der Europäischen Union zu Gesprächen empfangen. Wie das Außenministerium schreibt, ist der Außenminister Rubén Ramírez Lezcano am Mittwochnachmittag in Asunción mit der Botschafterin der Europäischen Union in Paraguay, Katja Afeld, zu einer Audienz zusammengetroffen. Dabei erörterten beide Diplomaten aktuelle Themen von gemeinsamem Interesse. Darüber hinaus bekräftigten der Außenminister und die EU-Botschafterin die Bedeutung, die gegenseitigen Beziehungen und die strategische Zusammenarbeit zwischen Paraguay und der Europäischen Union weiter zu stärken und auszubauen. Die Begegnung fand im Rahmen der paraguayischen Außenpolitik zur Vertiefung internationaler Partnerschaften statt. Paraguays Bildungs- und Patentbehörden vereinbaren strategische Kooperation zur Innovationsförderung. Die Nationale Akkreditierungsagentur für Hochschulbildung, ANEAS, und die Nationale Direktion für Urheberrecht und geistiges Eigentum, die NAPI, haben ein Rahmenabkommen zur interinstitutionellen Zusammenarbeit unterzeichnet. Die Vereinbarung wurde von José Fernando Duarte Penagio und Claudia Lorena Franco Quevedo unterzeichnet. Sie hat eine Laufzeit von 3 Jahren. Wie Medios del Estado informiert, soll die Kooperation geistiges Eigentum, Innovation und Technologietransfer im paraguayischen Hochschulsektor gezielt fördern. Die NAPI wird den Universitäten technische Unterstützung und Schulungen zu Urheberrechten und Patentmanagement anbieten. Im Gegenzug wird ANEAIS diese Qualitätsstandards in die offiziellen Evaluierungsprozesse der nationalen Bildungseinrichtungen integrieren. Die Spezialeinheit der Nationalpolizei FOPE hat in Canindiju eine vergrabene Dynamitbombe gesprengt. Darüber berichtet die Tageszeitung ABC Color. Spezialkräfte der Nationalpolizei, FOPE und die Staatsanwaltschaft haben am gestrigen Mittwoch auf dem Gelände der Estancia Itaquise im Departement Canindiju eine vergrabene Sprengladung kontrolliert gesprengt. Die mit Geldynamit und Schrauben als Splitter geladene Bombe war an einem internen Landweg vergraben und wurde von dem Spürhund Derek entdeckt. Nach Angaben von Staatsanwalt Juan Benegas stammte der Sprengsatz von einem bewaffneten Überfall auf einen Traktorfahrer am 31. März dieses Jahres. Die Ermittler gehen davon aus, dass radikale bewaffnete Kleinbauern die Bombe gelegt hatten, um anrückende Sicherheitskräfte in einen tödlichen Hinterhalt zu locken. Da der Zünder damals versagte, wurde der Anschlag vereitelt. Bislang wurden 14 Verdächtige identifiziert.
Präsident Peña hat das japanische Kronprinzenpaar im Regierungspalast empfangen. Präsident Santiago Peña und die First Lady Leticia Ocampos haben heute das japanische Kronprinzenpaar Fumihito Akishino und Kiko im Präsidentenpalast empfangen, wie Medios del Estado informiert. Der Staatsbesuch findet anlässlich des 90. Jahrestags der japanischen Einwanderung nach Paraguay statt. Peña würdigte den historischen Beitrag der Einwanderer zur Entwicklung des Landes und betonte die im Mai 2025 besiegelte strategische Partnerschaft in den Bereichen Handel, Technologie und Infrastruktur. Am Nachmittag nahmen die Staatsgäste an der feierlichen Flaggenhissung auf dem neuen Baggerschiff Paraguay teil. Am morgigen Freitag folgt der zentrale Festakt mit Vertretern der japanischstämmigen Gemeinschaft des Landes. Ärzte entfernen erfolgreich eine Stecknadel aus der Bronchie einer Zweijährigen. Ein medizinisches Team am Nationalen Institut für Atemwegserkrankungen, INERAM, hat einer Zweijährigen in einer Notoperation das Leben gerettet. Laut ABC Color hatte das Kleinkind aus dem Asunciona Stadtteil Chacarita unbemerkt eine Stecknadel verschluckt, die direkt in den linken Hauptbronchus gelangt war. Unter der Leitung von Dr. Carlos Morinigo führten die Spezialisten eine präzise Bronchoskopie durch und entfernten den spitzen Gegenstand, ohne das Gewebe zu verletzen. Nach dem erfolgreichen Eingriff richtete der Mediziner einen dringenden Appell an alle Familien, Kleinteile wie Nadeln oder Münzen stets außerhalb der Reichweite von Kleinkindern aufzubewahren.

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Das Wetter in Philadelphia. Der Himmel ist klar, die Temperatur beträgt 24 Grad Celsius. Die relative Luftfeuchtigkeit liegt bei 40% und der Luftdruck beträgt 1018 Millibar. Der Wind weht aus südwestlicher Richtung mit einer Geschwindigkeit von 5 Kilometern in der Stunde. Die Höchstgeschwindigkeit des Windes betrug heute

Die Wirtschaftsdaten. Der Dollar stand heute im Ankauf auf 5.970 und im Verkauf auf 6.060 Guaraníes. Der kanadische Dollar im Ankauf auf 3.500 und im Verkauf auf 5.100 Guaraníes. Der Euro wurde mit 6.900 zu 7.350 Guaraníes gehandelt. Der Real im Ankauf 1.100 und im Verkauf 1.200 Guaraníes. Und der Peso Argentino 3 zu 5 Guaraníes. 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

Daniel 2, Vers 22. Er offenbart, was tief und verborgen ist. Er weiß, was in der Finsternis liegt, und nur bei ihm ist das Licht.

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1: Willkommen hier bei Christen in aller Welt. Christen in Argentinien nahmen am Marsch für Jesus teil. Ein amerikanischer Missionar wurde freigelassen und Menschen aus Krisengebieten gehen in die Mission. Das sind die Themen heute. Mein Name ist Rosana Löwen. Argentinien. Viele Menschen marschierten für Jesus in Buenos Aires. RCC, Red Chaqueña de Comunicaciones, berichtet, dass die Christen sich im Zentrum der Hauptstadt versammelten, um zu beten und ihren Glauben an Jesus Christus öffentlich zu bekennen. Der Marsch für Jesus fand am Montag, den 17. August, statt. Er begann auf der Avenida de Mayo und führte zum Nationalkongress, wo sich die Teilnehmer zu Lobpreis, Anbetung und Gebet versammelten. Das Motto lautete: Eine Kirche, die beschließt, auf die Straße zu gehen. Organisatoren erklärten, dass die Initiative nicht nur einer religiösen Demonstration gleichkommt, sondern eine Botschaft der Hoffnung vermitteln will. Mit Musik, Gebeten und Fahnen brachten die Christen öffentlich ihren Wunsch zum Ausdruck, das Evangelium weiterhin zu verkünden. Dabei begleitete sie der Slogan Argentinien für Jesus Christus, der den ganzen Tag über präsent war.

USA. Kevin Rideout, ein amerikanischer Missionar, der im vergangenen Oktober entführt worden war, ist freigelassen worden. CBN, The Christian Broadcasting Network, berichtet, dass Kevin am 21. Oktober im Niger von 3 Terroristen verschleppt wurde. Nun sei der 50-jährige Missionspilot auf dem Rückweg in die USA. Laut der Missionsorganisation SIM International sei er bei guter Gesundheit und in der Obhut US-amerikanischer Beamter. Keine bewaffnete Gruppe bekannte sich zu der Tat, Kevin Rideout entführt zu haben. Und wie er schließlich freigelassen wurde, das sei bislang unklar. Die New York Times berichtet jedoch, dass es für das Weiße Haus sehr wichtig war, für die Freilassung von Kevin zu arbeiten. Präsident Trump teilte einige Worte dazu in den sozialen Medien. Ich freue mich sehr, verkünden zu können, dass Kevin Rideout wieder in US-amerikanischer Obhut ist. Kevin wurde von Dschihadisten in Westafrika entführt, dem Epizentrum des islamistischen Terrorismus, wo es im vergangenen Jahr mehr tödliche Anschläge gab als irgendwo sonst auf der Welt. Kevin, die Vereinigten Staaten von Amerika freuen sich darauf, dich wieder zu Hause willkommen zu heißen. Schön, dass ich helfen konnte. Soweit der Post von Präsident Trump. Fast zeitgleich wurde Robert Gilman freigelassen, ein weiterer Amerikaner, der 4 Jahre lang von Russland gefangen gehalten worden war. Gilmans Gesundheitszustand hatte sich im Gefängnis verschlechtert und die USA sowie seine Familie erklärten, er sei zu Unrecht beschuldigt und vom russischen Regime aus politischen Gründen festgehalten worden. Nachdem Robert Gilman freigelassen wurde, betonte US-Außenminister Marco Rubio, Herr Gilman ist einer der über 100 Amerikaner, die durch die Hilfe von Präsident Trump in seiner zweiten Amtszeit freigekommen sind. Asien. Menschen aus Krisengebieten stehen auf und gehen in die Mission. Das Webportal LiveNet berichtet, dass sich das Gesicht der Mission heute verändert. Die meisten Missionare kommen nicht mehr aus Komfortländern, sondern aus Krisengebieten. Zum Beispiel wächst in Afrika die Vision, Europa mit dem Evangelium zu erreichen. Das wurde bekannt auf dem Missionskongress Arise Asia 2026, der vor kurzem stattfand. David Roh, Leiter von Arise Asia, sagt, dass die weltweite Missionsbewegung am Anfang eines Wandels steht. Arise Asia heißt so viel wie »Steh auf, Asien«. Dieser Wandel werde demnach dazu führen, dass Missionare aus schwierigen Lebensumständen hinausgehen, um das Evangelium an schwer erreichbaren Orten weiterzugeben. Der Missionsmitarbeiter ist heute anders als vor 10, 15 oder 20 Jahren. Er ist anders als in den vergangenen 100 Jahren. Neue Missionare werden laut David Roh überwiegend nicht aus dem Westen kommen. Sie werden eher aus Regionen stammen, die von Konflikten, Armut und Verfolgung geprägt sind. Gerade die schwierigen Umstände mache die Christen fähig für die Missionsaufgabe, sagte David Roh. Das sei die Art und Weise, wie Gott heute wirkt. Dass auch wir unseren Platz in der Mission Gottes finden, das ist mein Wunsch und Gebet. Ich verabschiede mich und wünsche Gottes Segen.

0: Wie viel Kaffee ist gesund? Der Frage gehen wir im folgenden Bericht von Claudia Dück auf die Spur.
1: Bis zu 5 Tassen Kaffee am Tag gelten für die meisten gesunden Erwachsenen als unbedenklich. Möglicherweise hat Kaffee sogar gesundheitliche Vorteile. Aber ist Kaffee nun gesund oder nicht? Bevor wir dieser Frage nachgehen, schauen wir uns zunächst an, wo Kaffee überhaupt angebaut wird und warum die Preise in den vergangenen Jahren so stark gestiegen sind. Wie earlybirdcoffee.de schreibt, wird Kaffee in den unterschiedlichsten Ländern der Welt angebaut. Da die Kaffeepflanze sehr anspruchsvoll ist und nur unter bestimmten klimatischen Bedingungen gedeiht, weisen all diese Länder eine Gemeinsamkeit auf. Es herrscht ein subtropisches oder tropisches Klima. Betrachtet man auf einem Globus alle Länder mit großen Kaffeeplantagen, wird schnell deutlich, dass all diese Länder rund um den Äquator liegen. Sie bilden einen breiten Streifen, der an einen Gürtel erinnert. Genau deshalb heißt der Bereich zwischen dem 23. Breitengrad im Norden und den 25. Breitengrad im Süden auch Kaffeegürtel. Der Kaffeegürtel umfasst also alle Länder, in denen Kaffee besonders gut wächst und gedeiht. Dabei umschließt er weite Gebiete von Mittel- und Südamerika, Afrika und Asien. Der erste Kontinent, den wir auf unserer Reise besuchen, ist Afrika. Afrika überzeugt nicht nur durch atemberaubende Landschaften, sondern auch durch einen sehr guten Kaffee. Die Anbaugebiete in Afrika gehören zu den größeren Anbaugebieten der Welt. Eine Besonderheit in den afrikanischen Ländern ist es, dass Kaffeepflanzen nicht auf Plantagen gepflanzt werden, sondern oft wild wachsen. In Afrika wird Kaffee unter anderem in folgenden Ländern angebaut: Äthiopien, Uganda und Tansania. Weiter geht's nach Asien. In vielen Ländern Asiens ist der Kaffeeanbau weit verbreitet. Besonders auffallend ist, dass in den asiatischen Anbaugebieten hauptsächlich Robusta-Bohnen angebaut werden. Robusta nennen sich die Bohnen, die von der Kaffeepflanzenart Coffea canephora oder auch Coffea robusta stammen. Die Art wurde im 19. Jahrhundert in Afrika entdeckt. Sie machen etwa 30% der weltweiten Kaffeeproduktion aus. Im Vergleich zur berühmten Arabica-Kaffeebohne sind Robusta-Bohnen kleiner und rundlicher. Außerdem haben sie eher einen erdigen und nussigen Geschmack und enthalten mehr Bitterstoffe. Zudem enthalten rohe Robusta-Bohnen mehr Koffein und Chlorogensäure als Arabica-Bohnen. In Asien wird Kaffee zum Beispiel in Vietnam, Indien und Indonesien angebaut. Den Abschluss unserer kleinen Weltreise bildet Amerika. Die größten Anbaugebiete des Kaffeegürtels liegen in Mittel- und Südamerika. Fast jedes Land dort baut Kaffee an. Hier findet man vor allem Arabica-Bohnen. Brasilien ist mit Abstand der größte Kaffeeproduzent der Welt. Etwa 3 Millionen Tonnen Kaffee werden dort pro Jahr angebaut. Weiter ist Ecuador eines der wenigen Länder in Südamerika, in denen auch Robusta-Bohnen angepflanzt werden. Kaffee aus Ecuador gilt als sehr vielfältig. Der Kaffee der ersten Ernte schmeckt etwas bitterer, bei späteren Ernten wird er mild und bildet holzige Noten. Kaffee aus Kolumbien wird hauptsächlich in den Anden angebaut, in einem Gebiet, das auch Kaffeedreieck genannt wird. Dort wachsen vor allem Arabica-Bohnen. In Mexiko führt die Ruta del Café, übersetzt die Kaffeestraße, durch die wichtigsten Anbaugebiete. Die Kaffeepflanzen werden zum größten Teil ökologisch angebaut. Vielleicht haben Sie sich schon mal gefragt, warum die Preise für Kaffee in den letzten Jahren so rasant angestiegen sind? Das hat tatsächlich mehrere Gründe. Der Klimawandel führt durch Dürren, Starkregen und ungewöhnliche Temperaturen immer wieder zu Ernteausfällen. Gleichzeitig steigt weltweit die Nachfrage nach Kaffee, während das Angebot begrenzt ist. Auch die Preise an den internationalen Börsen spielen eine Rolle. Hinzu kommen höhere Transportkosten und Probleme in den Lieferketten. Teilweise halten Händler Kaffee bewusst zurück, um von steigenden Preisen zu profitieren. Besonders kleinere Röstereien stehen dadurch unter Druck, da sie höhere Einkaufspreise schlechter abfedern können. Auch die steigende Nachfrage aus China und Wechselkurse können die Preise zusätzlich beeinflussen. Am Ende führen alle diese Faktoren dazu, dass der Kaffee auf seinem Weg vom Anbau bis in unsere Tasse immer mehr kostet. Da fragt man sich, ob es sich überhaupt lohnt, für das Getränk so viel Geld auszugeben, oder ist Kaffee vielleicht sogar gut für unsere Gesundheit? Neue Forschungsergebnisse zeigen laut einem Bericht der Tagesschau, dass moderater Kaffeekonsum für gesunde Erwachsene nicht nur unbedenklich sein könnte, sondern möglicherweise sogar Vorteile für Herz und Kreislauf hat. Seit mehr als 150 Jahren werden Kaffee und seine Wirkung wissenschaftlich untersucht. Sein Ruf hat dabei mehrfach gewechselt. Mal galt Kaffee als ungesundes Laster, mal als möglicher Schutzfaktor. Jetzt hat die amerikanische Herzgesellschaft den Forschungsstand neu bewertet, insbesondere zur Herzgesundheit. Für die meisten gesunden Erwachsenen ist demnach moderater Kaffeekonsum von bis zu 400 Milligramm Koffein nicht nur unbedenklich, sondern sogar mit einem niedrigeren Herz-Kreislauf-Risiko verbunden. Das entspricht nach Rechnung der amerikanischen Herzgesellschaft 3 bis 5 Tassen schwarzen Brühkaffees mit je rund 240 Milliliter. Auch eine Auswertung einer britischen Gesundheitsdatenbank mit knapp 450.000 Menschen im Jahr 2023 kam zu ähnlichen Ergebnissen. Ebenso stuft die Europäische Behörde für Lebensmittelsicherheit bis zu 400 Milligramm Koffein täglich als sichere Größenordnung für gesunde Erwachsene ein. Für Schwangere rät die Europäische Behörde für Lebensmittelsicherheit zu einer niedrigeren Grenze von 200 Milligramm pro Tag, also die Hälfte. Und für Menschen mit Vorerkrankungen gilt, Krankheiten, Medikamente und die individuelle Reaktion auf Koffein können eine ärztliche Einschätzung erforderlich machen. Kann der Körper sich an Kaffeekonsum anpassen? Koffein kann zwar kurzfristig Puls oder Blutdruck erhöhen und bei dafür anfälligen Menschen Herzklopfen oder Unruhe auslösen. Langfristig zeige sich in Studien jedoch ein anderes Bild, sagt Omar Hahat vom Zentrum für Kardiologie der Universitätsmedizin Mainz. Der Körper könne sich an regelmäßigen Konsum anpassen, damit würden auch diese kurzfristigen Effekte milder. Im Mittel habe Kaffee wahrscheinlich sogar Vorteile für Herz- und Blutgefäße, fasst er zusammen. Wichtig ist hierbei, viele Langzeitdaten stammen aus Beobachtungsstudien. Diese können immer nur Zusammenhänge aufzeigen, aber nie eine Ursache-Wirkungsbeziehung. Vorhofflimmern ist nach aktuellen US-Leitlinien kein Grund, Kaffee generell zu meiden, weil übliche Koffeinmengen das Risiko normalerweise nicht erhöhen. Allerdings gibt es Daten, nach denen Kaffee Herzstolpern aus den Herzkammern verstärken kann. Deswegen gilt hier der Rat: Wer persönlich Herzklopfen oder Rhythmusstörungen nach Kaffee bemerkt, sollte reduzieren und das mit einem Arzt besprechen. Auch der Zeitpunkt könnte für die gesunde Tasse Kaffee eine Rolle spielen. Eine 2025 veröffentlichte Studie mit mehr als 40.000 Erwachsenen aus den USA fand einen Zusammenhang zwischen niedrigerer Gesamt- und Herz-Kreislauf-Sterblichkeit vor allem bei Menschen, die ihren Kaffee morgens tranken. Aber nicht nur das Koffein im Kaffee macht den morgendlichen Wachmacher so interessant für die Forschung. Kaffee ist tatsächlich ein sehr komplexes Getränk, sagt Hahat. Kaffee enthält hunderte Substanzen, darunter sekundäre Pflanzenstoffe, Aromen, Röststoffe und Kaffeeöle. Koffein sei wahrscheinlich nicht allein für die beobachteten Gesundheitsvorteile verantwortlich, ordnet Hahat ein. In sehr vielen Studien hat man beobachtet, dass die Personen, die regelmäßig Kaffee trinken, ein vermindertes Risiko haben, an Typ-2-Diabetes zu erkranken, im Vergleich zu Personen, die Kaffee sehr selten oder gar nicht trinken, sagt Matthias Schulze vom Deutschen Institut für Ernährungsforschung Potsdam-Rehbrücke. Dieser Zusammenhang wurde auch bei entkoffiniertem Kaffee beobachtet. Im Vergleich zu Kaffeeabstinenz war das Diabetesrisiko bei 6 Tassen täglich statistisch um etwa 33% geringer. Das heißt, es ist wahrscheinlich nicht das Koffein, was hier wirksam ist, so Schulze, sondern andere Bestandteile, die mindestens genauso wichtig sind. Chlorogensäuren und andere Pflanzenstoffe werden als mögliche Erklärung für diesen Effekt untersucht. Für die meisten gesunden Erwachsenen spricht nach heutigem Forschungsstand nichts gegen moderaten Kaffeekonsum bis zu 400 Milligramm täglich. Vorsorglich mit Kaffeetrinken anzufangen, um länger gesund zu bleiben, lässt sich daraus aber nicht ableiten. Omar Hachat vom Zentrum für Kardiologie der Universitätsmedizin Mainz formuliert es so: Kaffee ist wahrscheinlich in erster Linie für die meisten Menschen ein Genussmittel, kein Medikament oder Supplement. Kaffee kann also gut zu einem gesunden Lebensstil passen. Schlaf, ausgewogene Ernährung und Bewegung ersetzt er laut Experten aber nicht.
0: Sie hörten einen Bericht von Claudia Dück über die Anbaugebiete von Kaffee, die gestiegenen Preise und seine gesundheitlichen Vorteile.

Ein paar Gedanken aus dem Buch Gottes Gegenwart im Alltag erleben. In Hebräer 4, Vers 16 steht: Lasst uns also voller Vertrauen zu ihm gehen, der auf dem Thron der Gnade sitzt, und von ihm Barmherzigkeit und Gnade empfangen. Nichts kann uns jetzt mehr weiterhelfen, nur das. Der Titel lautet: Gott sorgt täglich für unsere täglichen Bedürfnisse. Sie sind es leid, sich Sorgen zu machen, aber was können Sie tun, um die Sorgenmühle anzuhalten? Die folgenden drei Sorgenstopper verdienen da Ihre Aufmerksamkeit. Erstens, mehr beten. Niemand kann gleichzeitig beten und sich Sorgen machen. Wenn wir uns sorgen, beten wir nicht. Wenn wir beten, sorgen wir uns nicht. Herr, du gibst Frieden dem, der sich fest an dich hält und dir allein vertraut. Jesaja 26. Wenn sie beten, halten sie sich an Christus fest und finden Frieden. Beugen sie die Knie und verbannen sie die Angst. Zweitens, weniger wollen. Die meisten Ängste sind nicht darauf zurückzuführen, dass wir etwas brauchen, sondern dass wir etwas wollen. Freut euch Tag für Tag, dass ihr zum Herrn gehört, und noch einmal will ich es sagen, freut euch. Philipper 4, Vers 4. Drittens, im Heute leben. Opfern Sie das Heute nicht auf dem Altar der Angst. Gott schickt uns Hilfe genau dann, wenn wir sie brauchen. Sie haben nicht die Weisheit für die Probleme von morgen. Aber morgen werden Sie sie haben. Sie haben nicht die Mittel, um den Nöten von morgen zu begegnen. Sie haben nicht den Mut für die Herausforderungen von morgen. Aber das werden Sie, wenn es soweit sein wird. Gott sorgt täglich und auf wunderbare Weise für unsere täglichen Bedürfnisse. Herr, du hast die Antworten und Lösungen für unsere Fragen und Probleme. Mach unsere Schritte fest auf dem Weg des Lebens. Wenn uns die Sorgen zu überwältigen drohen, hilf uns, innezuhalten und zu beten. Hilf uns, im Einklang mit deinen Plänen für unser Leben zu sein, anstatt bei den Problemen stehen zu bleiben. Erinnere uns daran, im Heute zu leben und darauf zu vertrauen, dass du uns die Weisheit und alles Nötige für morgen geben wirst, wenn das Morgen kommt. Danke, dass du jeden Tag auf wirklich wunderbare Weise für unsere Bedürfnisse sorgst. Ein paar Verheißungen aus dem Wort Gottes. Psalm 27, Vers 1. Der Herr ist mein Licht und mein Heil. Vor wem sollte ich mich fürchten? Psalm 32, Vers 7. Bei dir bin ich in Sicherheit. Du lässt nicht zu, dass ich vor Angst und Not umkomme. Ich singe und juble. Du hast mich befreit. Psalm 46, Vers 2 bis 3. Gott ist unsere Zuflucht und Stärke, ein bewährter Helfer in Zeiten der Not. Darum fürchten wir uns nicht.

Diese Sendung kommt zum Abschluss. Hier noch einmal das Wetter für Sie. Die Temperatur beträgt 22 Grad Celsius, die Luftfeuchtigkeit 48%, der Luftdruck 1019 Millibar. Es ist im Moment windstill. 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Danke, dass Sie dabei waren. Ihnen wünsche ich nur noch einen erholsamen Abend. Auf Wiederhören.

0: 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In diesem Programm senden wir Beiträge von Menschen, die uns vertellen, was sie belebt haben und wie Gott ihnen geführt hat. Vandaag hier wir eine mitmachende Geschichte in Paraguay. Lebensgeschichten. Das Interview führt Reinhard Zawodzje.
1: Wir sind nun bei Dr. Gertrude Hibbert in Loma Plata in Chaco, Paraguay. 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
1: 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Ich möchte, dass, jemand das auch so geht, dass ich die Gewissheit habe, dass der Herr uns, ab uns wacht. 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Ich wünsche Ihnen alle auch noch einen guten Tag.
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1: 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Weil wir all gehört haben, wie sind Menschen, die eint Jesus Christus angenommen haben, und nun sind wir auf diesem Weg und das Ziel oder nur dem Ziel in unsere ewige Heimat in den Himmel. 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Wo geht man damit um? In wem je hier diese Talente? Sind dort meine? Je hier bei unserem himmlischen Vater? Wir wollen uns ein Wort lesen aus Matthäus 25, der Verse 14, Bad 30. 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Dann wird das Himmelreich, sieh, der Falsche steht so. 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Denn es ist wie mit einem Menschen, der außer Landes ging. Er rief seine Knechte und vertraute ihnen sein Vermögen an. Dem einen gab er 5 Zentner Silber, dem anderen 2, dem dritten 1. Jedem nach seiner Tüchtigkeit. Und zog fort. Sogleich ging der hin, der 5 Zentner empfangen hatte, und handelte mit ihnen, und gewann weitere 5 dazu. Ebenso gewann der, der 2 Zentner empfangen hatte, 2 weitere dazu. Der aber 1 empfangen hatte, ging hin, grub ein Loch in die Erde und verbarg das Geld seines Herrn. Nach langer Zeit kam der Herr dieser Knechte und forderte Rechenschaft von ihnen. Da trat herzu, der 5 Zentner empfangen hatte, und legte weitere 5 Zentner dazu und sprach, Herr, du hast mir 5 Zentner anvertraut, siehe, ich habe damit weitere 5 Zentner gewonnen. Da sprach sein Herr zu ihm, recht so, du tüchtiger und treuer Knecht, du bist über wenig treu gewesen. Ich will dich über viel setzen. Geh hinein in deines Herrn Freude. Da trat auch herzu, der 2 Zentner empfangen hatte und sprach, Herr, du hast mir 2 Zentner anvertraut. Siehe da, ich habe damit 2 weitere gewonnen. Sein Herr sprach zu ihm, recht so, du tüchtiger und treuer Knecht. Du bist über wenigen treu gewesen. Ich will dich über viel setzen. Geh hin. Geh hinein zu deines Herrn Freude. Da trat auch herzu, der 1 Zentner empfangen hatte und sprach, Herr, ich wusste, dass du ein harter Mann bist. Du erntest, wo du nicht gesät hast und sammelst ein, wo du nicht ausgestreut hast. Und ich fürchtete mich, ging hin und verbarg deinen Zentner in der Erde. Siehe, da hast du das Deine. Sein Herr aber antwortete und sprach zu ihm, du böser und fauler Knecht, wusstest du, dass ich ernte, wo ich nicht gesät habe, und einsammle, wo ich nicht ausgestreut habe? Dann hättest du mein Geld zu den Wechslern bringen sollen, und wenn ich gekommen wäre, hätte ich das meine wiederbekommen mit Zinsen. Darum nehmt ihm den Zentner ab und gebt ihm dem, der 10 Zentner hat. Denn wer da hat, dem wird gegeben werden. Und er wird die Fülle haben. Wer aber nicht hat, dem wird auch das, was er hat, genommen werden. und den unnützigen Knecht werft in die Finsternis hinaus. Da wird sein Heulen und Zähne klappern. 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Einem jeft er 5 Zentner Silber, dem anderen jeft er 2 und dem dritten jeft er nur 1. 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Warum so verschieden? 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

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Er rief seine Knechte und vertraute ihnen sein Vermögen an. Im Vertrauen gab er dort uns. Und im Vertrauen sollen wir dort auch verwalten. Wenn dort nicht so sein wird, dann wird es mit uns schlimm enden. 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Wir stunden noch mal ab, wie es möglich ist, und wollen noch beten. Unser himmlischer Vater, zu dir kommen wir, und wir danken dir. Für dieses Wort. Ja, dass du einem jeden von uns Gaben gegeben hast. Ich danke dir dafür. Bitte aber auch, dass du die Kraft gibst, diese Gabe zu erkennen und mit dieser Gabe auch zu arbeiten. Nicht diese Gabe irgendwo zu verbergen, zu vergraben, sondern sie vor dir zu bringen und mit dieser Gabe wuchern, so wie du es in deinem Wort von uns verlangst. Ich bitte dich, möchtest du uns segnen, einen jedem heute die Augen öffnen, uns Klarheit schaffen,
damit auch wir mit einem frohen Herzen dir dienen können, mit dem, was du uns anvertraut hast, und dass wir nicht schauen auf das, wie viele es sind, sondern dass wir uns bemühen, in Liebe und im Vertrauen zu dir den Dienst zu machen. Dir die Ehre dafür. Amen.

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Ich hoffe, du hörst mich noch tau ab, mein Zimmer, lieber Freund. Die alte Geschichte ist nicht leicht zu verstehen. 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Ich weiß. 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So als er dann gehandelt hat, handelt er auch von dort noch. Und so wird er auch Maria noch handeln. Und zum Beispiel ein Mensch, der sehr demütig ist, kann viel über die Geschichte lernen und vor dem Anblick bewahrt bleiben. Nicht recht in den Mittleren Osten. 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Manche Völker wären sogar gerade ein viel stärker als Israel. 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
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Das Ende Judas und das Unjagone von Jerusalem, das kannst du noch lesen in 2. 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Bitte versucht, diese geschichtliche Ereignisse im Volk Gottes mal klar zu verstehen. Wir beten noch. Himmlischer Vater, du hast dein geliebtes Volk nicht verschont. Du hast das für ihre Fehler und für ihre Sünde hart bestraft. Auch diese Welt, in der wir von dort leben, wird dem Gerecht und dem sicheren Eng in Strof entgehen. Schenk doch, dass wir uns von dort vorbereiten können, und dass wir durch die Jesus Christus befährte Tiet aufgerannt ist, diese Strof entkommen können, indem wir die aus Haaren in der Leise annehmen können, die uns dann für die ewige Verdammnis raten wird. Wir wollen dir danken im Namen Jesus Christi. Amen.

Dit wird das Programm «Wat sagt die Bibel?». 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Hiermit kommt das vonorsche Programm «Wat sagt die Bibel?» zum Ende. Und wir hoffen, dass das vonorsche Programm gönnt zum Sehen gewasst ist. Und je wird nie in der Bibel lehren können. 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Auf Wiederhören.

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Verliere nicht dein Unrecht und das Fass im Himmel. 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

0: De klok es alv.
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2: 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So wie keine darauf vertrauen. Dankeschön, Herr Jesus, dass du immer bei uns bist, dass du uns die Freude gibst, die wahre Freude. 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Aber Herr, wir weiter, dass wenn wir mit dir gehen, dann gehen wir mit Freude gehen, weil du hast uns die Freude. 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

0: Al maar 30 minuten.
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Himmlischer Vater, du hast uns von dort weiter die Gelegenheit gegeben, über die Luftwahlen mit dir und mit vielen von deinen Kindern in all die verschiedensten Länder auf der Welt Gemeinschaft haben zu dürfen. 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Ich bete aber auch, dass ein dein Wort ansparen wird, die immer treuer und immer gehorsamer zu deinem. 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

0: De klok is 12 met 30 minuten.
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Römer 10, Vers 13 sagt, wer immer den Herrn in seinen Namen anruft, wird selig worden. 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
2: Hier sind wir wieder bei einem Programm von der Bibel sagt. In unser Thema in diesem letzten Programm ist Gott gefallen. Wo sehen wir Gott gefallen? Warum ist es wichtig, dass wir Gott gefallen? Darüber haben wir in den letzten Programmen geredet. Und von dort möchten wir darüber reden, wo wir das tun können. Wo sehen wir tun, um Gott zu gefallen? Und ich möchte drei Sachen sagen, was wir tun können, um Gott zu gefallen. Die erste ist, dass wir eine gute Beziehung zu Gott selbst pflegen. Wir sind seine Kinder, so sei wir. Und wenn er uns Vater ist, dann sollen wir diese Beziehung zu ihm sehen, weil er sieht, diese Beziehung mit uns zu haben. 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Also, wie können Gott gefallen, indem wir eine gute Beziehung zu ihm pflegen? Das meint, dass wir regelmäßig beten, das meint, dass wir regelmäßig eine Bibel lesen, weil das ist sein Wort an uns. Im Gebet reden wir zu Gott, eine Bibel redet Gott zu uns. Aber vielleicht, wo wir anwohnen, dort, wenn wir diese gute Beziehung zu ihm haben, dort hat er auf viele andere Orten, wie es auch noch zu uns redet. Wir wollen anfangen, anders zu träumen. 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Und so, wo wir anwohnen, dass Gott auf verschiedene Orten, wie es zu uns redet. Auch vielleicht durch andere Menschen. Die zweite Sache ist, wie können Gott gefallen, wenn wir gute Beziehung zu anderen Menschen pflegen. Zum Beispiel zu unserer Familie. In Sprüche, Kapitel 23, sagst du zu, in Vers 22, horch nur deinem Vater, der dir Leben gibt, und veracht deine Mutter nicht, wenn der erst alt ist. Oder in Vers 24, möchten dein Vater und deine Mutter Frau sein, und möcht sei, der die geboren hat, sich freuen. Ich muss tauschen, dass meine Eltern sich nicht einmal gefreut haben über mich. Wir haben ihre mal Trouble gehabt, sie haben uns gesagt, dass das ziemlich schwierig wäre, mit mir zu ertragen. Aber wir haben Lot aus eigenen Ella worden, wir verstehen ja wir, haben wir das alle geregelt. Meine Eltern sind nur bald bei Gott und wir haben sind in Frieden voneinander gegangen. 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Aber möchten wir diese Beziehung zu unserer Familie haben, eine gute Beziehung, dass unsere Eltern sich freuen können, dass unsere Kinder sich freuen können. Nicht bloß zu unseren Eltern, wir sollen eine gute Beziehung zu unseren Freunden haben. Aber oder die Jahre, wenn sie noch zur Schule gehen, zu ihren Schulkollegen, Kameraden da, und zu unseren Arbeitskollegen auch. 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Und wir sollen auch gute Beziehungen mit den Menschen haben, wenn sie noch nicht Christen sind, oder aber auch zu sein, die Christen sind. Das ist, was die Bibel Gemeinschaft nennt. Wenn wir mit so einem Menschen taub sind, die so denken, als wir, die auch Gott segnen, die Gott anbeten, und das ist, was normalerweise in der Gemeinde passiert, oder zumindest passieren soll. 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Wir sind manchmal mit Menschen taub, und wenn wir ab nur und nur Hüß fahren, dann fehlen wir uns schlecht, dann fehlen wir uns gries, schmutzig, dann fehlen wir so, dass der Hans eingeschwind. 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Wir sollen nicht mit den Menschen taub sein, die uns zu Sünden verführen. So sagt es im Psalm 1. 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Dort sollen wir so sehr aus der Jet waschen ran. 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Möchte wir dort in dieser Zeit bei dem nächsten Programm ganz besonders daran denken. Nun macht Gott die Sehne dabei.
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0: 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Deswegen kam der Sohn auf Erden und nahm hernach den Himmel ein. Deswegen klopft er für und für so stark an unser Herzenstür.
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Einen schönen guten Abend, werte Hörer. Willkommen zum Abendjournal. Es ist Freitag, der 21. August. Für Sie am Mikrofon Claudia Dück. Heute in der Sendung haben wir wieder aktuelle Nachrichten, lokale Bekanntgaben, die aktuellen Devisenkurse und den Wetterüberblick. Nach den Nachrichten erwarten Sie folgende Beiträge. Ein Interview zu einem Vortragsabend in Neuland und außerdem einen Bericht zum Internationalen Tag des Gedenkens und Tributs an die Opfer des Terrorismus.

Wir beginnen mit den Nachrichten aus dem internationalen Bereich. In der Mongolei soll die Nutzung der sozialen Netzwerke in der Schule verboten werden. Darüber schreibt Ultima Hora. Die Mongolei verbietet ab dem 1. September jegliche Nutzung von sozialen Netzwerken in Schulen. Der Bildungsminister gab diesen Schritt bekannt, um die Online-Sicherheit von Schülern zu erhöhen und die Bildschirmabhängigkeit zu verringern. Betroffen sind auch schulische Chatgruppen auf Plattformen wie Facebook, die bisher für den Austausch genutzt wurden. Zusätzlich berät das Parlament über ein strengeres Gesetz. Demnach könnten Konten für unter 13-Jährige künftig verboten werden. Jugendliche zwischen 13 und 16 Jahren sollen nur noch mit elterlicher Zustimmung und über altersgerechte Versionen Zugang erhalten. Mit dem neuen Gesetz folgt das Land dem internationalen Trend anderer asiatischer Staaten wie Malaysia und Indonesien, die den Jugendschutz im Internet verschärfen und gegen Plattformsucht vorgehen. Die Mongolei liegt in Ostasien und ist vollständig von Russland und China eingeschlossen. Nordkorea hat nach südkoreanischen Angaben mindestens 10 Kurzstreckenraketen abgefeuert. Die Flugkörper sollen allesamt in der Nähe der nordkoreanischen Hauptstadt Pjöngjang gestartet sein, teilte der südkoreanische Generalstab laut der amtlichen Nachrichtenagentur Yonhap mit. Dass Nordkorea so viele Raketen gleichzeitig abfeuert, ist ungewöhnlich. Die Geschosse flogen demnach in östlicher Richtung ins Japanische Meer, schreibt der Stern. Dem abgeschotteten Land unter Machthaber Kim Jong-un ist es gemäß mehreren Resolutionen des UNO-Sicherheitsrats grundsätzlich untersagt, ballistische Raketen abzufeuern. Die Raketentests erfolgen nur 2 Tage, nachdem sowohl Südkorea als auch die USA deutliche Zugeständnisse an Nordkorea gemacht haben. So ordnete US-Präsident Donald Trump am Wochenende an, das seit Montag laufende gemeinsame Militärmanöver mit Südkorea deutlich zu reduzieren. Er verwies dabei auf seine angeblich sehr gute Beziehung zu Nordkoreas Machthaber. US-Präsident Donald Trump hat eine Anordnung zur drastischen Erhöhung von Raketenstarts für die US-Raumfahrt unterzeichnet. US-Präsident Donald Trump hat eine Regierungsanordnung unterzeichnet, die bis 2030 jährlich mindestens 1000 Raketenstarts und Rückflüge in den USA ermöglichen soll, so der Spiegel. Mit den Rückflügen ist die Wiederverwendbarkeit der Raketen gemeint, die auch als Schlüssel für eine so hohe Anzahl von Flügen gilt. Innerhalb von 90 Tagen soll ein neuer staatlicher Landeplatz für Raumfahrzeuge benannt werden. Zudem verlangt Trump, dass staatliche Stellen nicht mit kommerziellen Anbietern konkurrieren, es sei denn, die nationale Sicherheit oder die öffentliche Sicherheit erfordern dies. Die staatliche Raumfahrtbehörde NASA soll laut dem Dekret kommerzielle Transporte zum Mond, kommerziellen Raketenstarts vom Privatunternehmer Elon Musk dominiert. Von den 178 US-Starts im vergangenen Jahr entfielen 170 auf das Unternehmen SpaceX von Musk. Dabei wurden etwa 2500 Satelliten ins All gebracht. Die Gesamtzahl der US-Starts war damit 10-mal höher als noch im Jahr 2013. Mit dem unterzeichneten Dekret gibt Donald Trump der privaten US-Raumfahrt Rückenwind. Panama hat wegen anhaltender Trockenheit Einschränkungen für den Schiffsverkehr durch den Panama-Kanal angekündigt. Ab dem 3. September dürfen täglich höchstens 34 Schiffe die wichtige Wasserstraße passieren, schreibt die Tagesschau. Ab Mitte September soll die Zahl weiter auf 32 Schiffe sinken. Derzeit sind noch bis zu 36 Durchfahrten pro Tag möglich. Grund für die Maßnahmen ist der ungewöhnlich geringe Regen während der laufenden Regenzeit. Zwischen Mai und August fielen in Panama rund 34% weniger Niederschläge als im langjährigen Durchschnitt. Die Kanalverwaltung warnt deshalb vor einer angespannten Wassersituation mit Blick auf die kommende Trockenzeit. Der rund 80 Kilometer lange Panama-Kanal verbindet Atlantik und Pazifik und ist für den Welthandel von großer Bedeutung. Rund 5% des weltweiten Seehandels werden über diese Wasserstraße abgewickelt.
Für den Betrieb der Schleusen werden große Mengen an Süßwasser benötigt. Bei jeder Schiffsdurchfahrt fließt Wasser ins Meer ab. Die Behörden wollen deshalb die verfügbaren Ressourcen besonders sorgfältig überwachen und verwalten. In der französischen Region Champagne hat die Weinlese in diesem Jahr so früh begonnen wie noch nie. Grund sind extreme Hitze und anhaltende Trockenheit, die die Reifung der Trauben deutlich beschleunigt haben. Je nach Region startete die Ernte bereits zwischen dem 12. und 17. August, rund einen Monat früher als üblich, berichtet AP. Die Winzer stehen damit unter großem Zeitdruck. Die Trauben enthalten wegen der Trockenheit besonders viel Zucker. Deshalb müssen sie schnell geerntet werden, damit der Champagner später nicht zu alkoholreich wird und seine typische Feinheit behält. Gleichzeitig fällt die Ernte deutlich kleiner aus. Bereits Spätfröste im Frühjahr hatten einen großen Teil der möglichen Produktion zerstört. Die Trockenheit hat die Verluste zusätzlich verschärft. Immer frühere Ernten sind in Frankreich zunehmend zu beobachten. Die Winzer müssen deshalb traditionelle Arbeitsabläufe anpassen. Trotz der schwierigen Bedingungen hoffen viele Produzenten in diesem Jahr auf eine gute Qualität der Trauben.

Weiter geht's mit Nachrichten aus Paraguay. Paraguay hat die Modernisierung der Luftraumüberwachung mit dem Kauf eines Radars eingeleitet. Darüber berichtet das Nachrichtenportal ADN Digital. Die paraguayische Regierung hat nach der Beschaffung der Super Tucano-Kampfflugzeuge den nächsten Schritt zur Grenzsicherung eingeleitet. Verteidigungsminister Oscar González bestätigte den geplanten Kauf eines modernen Langstreckenradars. Für dieses technologische Kontrollsystem hat der Staat bereits eine Anzahlung von 45 Millionen US-Dollar geleistet. Die endgültige Installation der neuen Anlage ist für Mitte 2027 angekündigt. Das System soll sensible Sektoren überwachen und künftig die flexible Vernetzung von bis zu 10 Radargeräten ermöglichen. Bis zur Fertigstellung nutzt das Militär 2 mobile Radargeräte für kurzfristige Einsätze auf Grundlage von Geheimdienstinformationen. Die strategische Aufrüstung soll die Identifizierung illegaler Flüge im Kampf gegen den internationalen Drogenschmuggel verbessern und die Souveränität des paraguayischen Luftraums langfristig sichern. Das MOPC hat die Ampel in Pedroso nach tödlichem Unfall entfernt. Das Ministerium für öffentliche Bauten und Kommunikation MOPC hat die Ampelanlage an der Kreuzung von Pedroso der Fernstraße 2 abmontiert, wie Mega Cadena informiert. Dieser Schritt erfolgte als Reaktion auf ein schweres Unglück mit 6 Todesopfern. In der Nacht installierte Absperrungen verhindern nun das gefährliche Überqueren der Fahrbahnen an diesem kritischen Unfallschwerpunkt. Autofahrer müssen ab sofort die ausgewiesenen Wendeschleifen nutzen. Die Verkehrspolizei regelt zusammen mit Verkehrsposten den veränderten Verkehrsfluss vor Ort. Zudem gelten neue Sicherheitsmaßnahmen für Lastkraftwagen. Eine mobile Waage kontrolliert das Gewicht schwerer Fahrzeuge. Hinweisschilder verpflichten Lkw-Fahrer zur Nutzung der Motorbremse sowie der Notfallspur. Die Maßnahmen sollen die Sicherheit erhöhen und den Ausbau der wichtigen Straße vorantreiben. Paraguay und Brasilien haben ihre gesundheitliche Zusammenarbeit an den Grenzen gestärkt. Wie Medios del Estado berichtet, haben die Regierungen Paraguays und Brasiliens beim 6. Grenzgesundheitstreffen in Campo Grande eine Kooperation vereinbart. Das Ziel dieser Allianz ist, die medizinische Versorgung in den Grenzregionen deutlich zu verbessern. Die Behörden wollen dafür ein gemeinsames digitales Netzwerk aufbauen, um gefährliche Viruserkrankungen besser zu überwachen und frühzeitig zu erkennen. Bis 2027 soll außerdem ein umfassender Plan für gemeinsame Impfkampagnen und einheitliche Gesundheitsrichtlinien umgesetzt werden. Ein weiterer Schwerpunkt ist die medizinische Notfallversorgung entlang der neuen biozeanischen Route im Hinblick auf die Inbetriebnahme der Brücke zwischen Carmelo Peralta und Puerto Murtinho. Dabei soll sichergestellt werden, dass Menschen im Notfall auch grenzüberschreitend schnell und zuverlässig medizinische Hilfe erhalten. Weitere Folgetreffen zur Überprüfung der Ergebnisse finden im Dezember in Ciudad del Este statt. Der Flughafen Silvio Pettirossi hat mit 3 Boeing 777 gleichzeitig einen historischen Rekord aufgestellt. Darüber berichtet das Nachrichtenportal Mega Cadena. Der internationale Flughafen Silvio Pettirossi hat heute eine historische Premiere erlebt. Zum ersten Mal standen 3 Langstreckenflugzeuge vom Typ Boeing 777 gleichzeitig auf dem Rollfeld. Die 3 Großraummaschinen gehörten zu unterschiedlichen Fluggesellschaften und hatten verschiedene Missionen. Ein Flugzeug der japanischen Luftwaffe brachte die kaiserliche Familie zu einem offiziellen Staatsbesuch ins Land. Kurz darauf landete eine Frachtmaschine von Qatar Airways mit 12 Rennwagen für die anstehende Rallye-Weltmeisterschaft. Komplettiert wurde das Trio durch einen Charterflieger einer US-amerikanischen Fluggesellschaft. Das seltene Zusammentreffen der verschiedenen Flaggen und Flugzeugvarianten lockte zahlreiche Luftfahrtbegeisterte an und zeigte die logistische Leistungsfähigkeit des Flughafens.
Senaxa hat nationale Stichproben zur Stärkung der Tiergesundheit eingeleitet. Der nationale Tiergesundheitsdienst Senaxa hat zwei landesweite serotypepidemiologische Untersuchungen zur Überwachung des Viehbestands gestartet. Dabei werden Blut- oder Milchproben untersucht, um den Antikörperstatus gegen Krankheitserreger bei mehreren Tierarten zu bestimmen. Laut Medios del Estado beginnen die offiziellen Maßnahmen am 24. August und dauern voraussichtlich 2 Wochen an. Das Ziel der Kampagne ist der wissenschaftliche Nachweis, dass Paraguay frei von gefährlichen Tierseuchen ist. Speziell geschulte Brigaden aus Tierärzten und Inspektoren entnehmen dafür Proben in landwirtschaftlichen Betrieben. Die Analysen konzentrieren sich bei Geflügel auf die Vogelgrippe sowie die Newcastle-Krankheit. Bei Schweinen untersuchen die Experten das Vorkommen der klassischen Schweinepest. Die Behörde bittet alle Landwirte um Kooperation und freien Zugang zu den Stellen. Die Kontrollen tragen dazu bei, den Status Paraguays als verlässlicher Exporteur auf dem Weltmarkt zu sichern. Die USA haben Zölle auf Hackfleischimporte zur Entlastung der Verbraucher ausgesetzt. Der amerikanische Präsident Donald Trump hat für die nächsten 90 Tage den zollfreien Import von bis zu 300.000 Tonnen Fleisch angekündigt. Die politische Maßnahme hat direkte Auswirkungen auf den paraguayischen Exportmarkt. Laut dem Leiter des Nationalen Tiergesundheitsdienstes Senaxa, José Carlos Martin, exportierte Paraguay fast ausschließlich Fleisch, das in den USA zu Hackfleisch verarbeitet werde. Die paraguayische Fleischkammer bewertet die Ankündigung daher als gute Nachricht für die heimische Wirtschaft. Die USA gelten derzeit als drittwichtigster Abnehmer paraguayischen Rindfleischs. Die vorübergehende Zollbefreiung dürfte das Exportvolumen in den kommenden Monaten spürbar ankurbeln und den Produzenten zusätzliche Wettbewerbsvorteile verschaffen. Der Fischfang ist um fast 80% eingebrochen, darüber schreibt ADN Digital. Der traditionelle Fischfang in den Flüssen Paraguays ist drastisch zurückgegangen. Laut offiziellen Daten des Umweltministeriums ist die Fangquote um 78% gesunken. Um die landesweite Nachfrage zu decken, fordert der Sektor nun den massiven Ausbau der heimischen Fischzucht. Im Mittelpunkt steht dabei die Zucht des einheimischen Pacu. Eine große Herausforderung ist die Struktur der Branche, da fast alle Aquakulturbetriebe von Kleinbauern mit begrenzten Mitteln betrieben werden. Sie benötigen finanzielle Unterstützung, moderne Infrastruktur und technische Hilfe. Langfristig soll der paraguayische Fisch auch in staatliche Schulernährungsprogramme integriert werden. Dies könnte den Druck auf die natürlichen Gewässer senken und gleichzeitig die lokale Wirtschaft nachhaltig stärken. Und hier eine lokale Bekanntgabe. Eine Nachricht an alle wahlberechtigten Personen der Kooperative und Kolonie Neuland. Die Vorwahl des Oberschulzen läuft noch bis zum 31. August 2026. Alle wahlberechtigten Personen, die ihren Wohnsitz nicht in der Kolonie Neuland haben, können ihren Wahlbrief bei der Post in Ciudad de Neuland abholen und dort wieder abgeben. Die Wahlbeteiligung muss bei der Abgabe des Wahlbriefes registriert werden. Gezeichnet im Auftrag vom Wahlrat Neuland Hans Wölk.

Der Blick auf das aktuelle Wetter in Philadelphia. Der Himmel ist soweit wolkenfrei und die aktuelle Außentemperatur beträgt 25 Grad Celsius. Die Luftfeuchtigkeit beträgt 37%, der Luftdruck 1017 Millibar und der Wind weht mit 6 Stundenkilometern aus östlicher Richtung. Die Tiefsttemperatur in Philadelphia wurde mit 11 Grad Celsius gemessen und das heutige Tagesmaximum lag bei 27 Grad. Die höchste Windgeschwindigkeit betrug 20 Stundenkilometer. Und das ist die Wetterprognose fürs Wochenende laut dem Nationalen Wetterdienst. Morgen erwarten uns Temperaturen zwischen 11 und 26 Grad Celsius und Wind aus südöstlicher Richtung. Der Himmel soll sich leicht bewölkt zeigen. Am Sonntag können wir mit Temperaturen zwischen 12 und 24 Grad Celsius und einem teilweise bewölkten Himmel rechnen. Der Wind soll weiter aus dem Südosten kommen.

0: Und das sind die aktuellen Devisenkurse. Der US-Dollar steht auf 5.970 zu 6.040 Guaraníes und der kanadische Dollar auf 3.500 zu 5.100 Guaraníes. Der Euro wurde mit 6.900 zu 7.300 gehandelt und der brasilianische Real lag bei 1.100 zu 1.200 Guaraníes. Der Peso Argentino wurde mit 3 zu 5 Guaraníes gehandelt. Der Finanzabteilung Fernheim gilt unser Dank für die Zustellung dieser Daten.
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Hosea 14, Vers 10. Wer ist weise, dass er dies versteht, und klug, dass er dies einsieht? Die Wege des Herrn sind richtig, und die Gerechten wandeln darauf. Aber die Übertreter kommen auf ihnen zu Fall.

0: Und damit kommen wir zu den Sonderbeiträgen heute Abend. Im Anschluss hören Sie ein Interview von Korrespondent Friedbert Plett über einen Vortragsabend in Neuland zum Thema Tourismus und Ökotourismus im Chaco.
1: Am Montag, den 24. August, findet wieder ein Vortragsabend der Kulturabteilung Neuland statt. Mehr zu diesem Abend erfahren Sie jetzt von Frau Kirsten Wiebe de Siemens. Können Sie kurz etwas zum Inhalt des Vortragsabends sagen?
2: Da der Chaco immer mehr von Touristen besucht wird, stellt sich die Frage, was erwarten die Besucher und was kann man anbieten? Wir haben hier im Chaco eine einzigartige Flora und Fauna, die viele Interessierte anlockt. Daher bietet es sich an, diese Tatsache als Chance zu nutzen. Wie das funktioniert und welche Herausforderungen, aber auch welche Möglichkeiten es gibt, wollen wir anhand eines praktischen Beispiels hören.
1: Das Thema hört sich sehr interessant an. Wer wurde als Gastredner eingeladen?
2: Als Gastrednerin wurde Frau Marilyn Wohlgemuth eingeladen. Sie wird darüber sprechen, wie Tourismus im Chaco früher ausgesehen hat und über die Anfänge der Estancia Iparoma berichten. Sie bringt auch eine Kollegin mit, Frau Kirsten Schlesinger. Sie wird über den Tourismus heute und über die Entwicklung nachhaltiger Touren sprechen.
1: An welches Publikum richtet sich dieser Vortrag?
2: Eingeladen sind alle, die sich generell für Tourismus interessieren, das heißt solche, die gerne reisen und neue Orte kennenlernen, aber auch die, die darüber nachdenken, Besucher und Touristen zu empfangen. Hier kann man erfahren, wie man die vorhandenen Möglichkeiten nutzen kann und was Besucher erwarten.
1: Zum Abschluss bitte ich Sie, laden Sie die Hörer noch ein dazu. Wann und wo und welche Uhrzeit findet dieser Abend statt?
2: Der Vortragsabend findet am Montag, den 24. August 2026 um 19:30 Uhr im Auditorium des Hub Neuland statt.

Sie hörten ein Interview mit Kirsten Wiebe-de-Siemens über einen Vortragsabend zum Thema Tourismus und Ökotourismus im Chaco am kommenden Montag.

0: Terroranschläge hinterlassen weit mehr als zerstörte Gebäude und sichtbare Verletzungen. Für viele Überlebende und Angehörige beginnt danach ein jahrelanger Kampf mit Angst, Trauer und Erinnerungen. Die Vereinten Nationen stellen deshalb in diesem Jahr eine besondere Frage in den Mittelpunkt. Kann Erinnerung bei der Heilung helfen? Anlässlich des Internationalen Tages des Gedenkens und Tributs an die Opfer des Terrorismus am 21. August beschäftigt sich der folgende Bericht mit Menschen, die Terror erlebt und überlebt haben, und mit der Frage, warum es so wichtig ist, ihre Geschichten zu bewahren und ihnen zuzuhören. Der folgende Bericht basiert auf einem Bericht der Vereinten Nationen und wurde von Juliana Kehler angepasst.
1: Manche Wunden sieht man nicht. Kein Verband kann sie bedecken, kein Arzt kann sie von außen erkennen. Und doch können sie ein Leben lang bleiben. Die Vereinten Nationen rücken genau diese unsichtbaren Wunden in den Mittelpunkt des diesjährigen Internationalen Tages des Gedenkens und Tributs an die Opfer des Terrorismus. Am heutigen 21. August lautet das offizielle Motto »Heilung durch Erinnerung«. Es geht dabei um mehr als um eine Schweigeminute oder einen Namen auf der Gedenktafel. Es geht um Menschen, deren Leben durch einen einzigen Moment aus der Bahn geworfen wurde. Menschen, die Angehörige verloren haben, selbst einen Anschlag überlebten oder seit Jahren mit Angst, Schuldgefühlen und traumatischen Erinnerungen leben. Die Botschaft der Vereinten Nationen ist deshalb bemerkenswert einfach. Erinnerung kann ein Teil der Heilung sein. Wenn Überlebende ihre Geschichten selbst erzählen können, geben sie den Erlebten einen Platz. Und sie gewinnen ein Stück Kontrolle über eine Geschichte zurück, die ihnen durch Gewalt entrissen wurde. Die Vereinten Nationen betonen, dass Gedenken deshalb würdevoll, opferorientiert und so gestaltet sein muss, dass es keine neue Verletzung verursacht. Gerade heute ist das eine besondere Herausforderung, denn Erinnerungen bleiben längst nicht mehr an Gedenkstätten oder in persönlichen Fotoalben, sie werden in sozialen Netzwerken verbreitet. Bilder, Videos und Geschichten von Anschlägen können innerhalb weniger Minuten um die Welt gehen. Für die Betroffenen kann das bedeuten, dass ein Trauma immer wieder zurückkehrt. UN-Generalsekretär Antonio Guterres warnt deshalb davor, die Geschichten von Opfern für Hass, Verschwörungserzählungen oder Aufmerksamkeit zu missbrauchen. Erinnerung dürfe nicht zu einer weiteren Form der Gewalt werden. Die UN wollen deshalb stärker dafür sensibilisieren, wie Opfer auch im digitalen Raum geschützt werden können. Zum Gedenktag 2026 wird unter anderem eine neue, von Betroffenen selbst entwickelte Initiative gegen Online-Schäden und Retraumatisierung vorgestellt. Aber warum braucht es überhaupt einen Gedenktag? Weil Terrorismus nicht nur Menschen tötet oder verletzt. Es versucht, Angst in eine Gesellschaft hineinzutragen. Genau darin liegt sein besonderes Ziel. Ein Anschlag soll nicht nur die unmittelbar Betroffenen treffen. Es soll darüber hinaus Unsicherheit schaffen, Misstrauen säen und das Gefühl vermitteln, dass niemand mehr sicher ist. Die Geschichte des Terrorismus ist dabei viel älter als die Anschläge, die wir heute besonders stark mit diesem Begriff verbinden. Schon in der Antike gab es Gruppen, die gezielt Gewalt einsetzten, um Schrecken zu verbreiten und politische Ziele durchzusetzen. Im Laufe der Jahrhunderte veränderten sich Täter, Ideologien und Methoden. Neu ist vor allem die Geschwindigkeit, mit der Terror heute durch moderne Medien verbreitet werden kann. Der 11. September 2001 steht dafür wie kaum ein anderes Ereignis. Die Anschläge in den USA waren nicht der Beginn des Terrorismus, aber sie haben die Wahrnehmung von Terror weltweit verändert. Seitdem ist deutlich geworden, wie stark ein einzelner Angriff nicht nur Menschenleben, sondern auch Politik, Sicherheitsstrukturen und gesellschaftliches Vertrauen beeinflussen kann. Doch hinter historischen Daten stehen immer Menschen. Eine dieser Geschichten der Opfer ist die von Carrie Lamack aus den USA. Ihre Mutter starb am 11. September 2001 in einem der entführten Flugzeuge. Aus ihrer persönlichen Trauer entwickelte sie den Entschluss, anderen Betroffenen eine Stimme zu geben. Für sie wurde Erinnerung zu einer Form des Handelns. Nicht zu vergessen, was geschehen ist, ohne das eigene Leben für immer von Hass bestimmen zu lassen. Ein weiteres Beispiel finden wir in Deutschland. Der Anschlag auf den Weihnachtsmarkt an der Berliner Gedächtniskirche im Dezember 2016. Eine Überlebende namens Dagmar war an diesem Abend dort. Sie überlebte den LKW-Angriff, wurde aber schwer verletzt, körperlich und seelisch. Monatelang konnte sie keine Menschenmengen ertragen, laute Geräusche machten ihr Angst. In einem Interview erzählte sie später, wie wichtig die jährlichen Gedenkfeiern in Berlin für sie sind. Wenn die Namen der Opfer laut vorgelesen werden, fühlt sie sich nicht mehr so unsichtbar. Es ist dieser Moment des kollektiven Innehaltens, der ihr zeigt, euer Schmerz wird von der Gesellschaft getragen. Auch deshalb haben viele Staaten eigene Gedenktage geschaffen. Deutschland begeht seit 2022 am 11. März den Nationalen Gedenktag für die Opfer terroristischer Gewalt. Das Datum erinnert an die Anschläge von Madrid im Jahr 2004. Im Mittelpunkt stehen nicht nur die Toten, sondern auch die Überlebenden, ihre Angehörigen und die Menschen, die ihnen nach einem Anschlag helfen. Der deutsche Staat verbindet das Gedenken inzwischen ausdrücklich mit psychologischer, medizinischer und finanzieller Unterstützung. Als Christen jedoch haben wir einen anderen Halt. Unser Glaube bedeutet nicht, dass wir von Leid verschont bleiben. Auch Christen können verletzt, traumatisiert und erschüttert werden. Aber wir glauben, dass Terror und Gewalt nicht das letzte Wort haben. Unsere Hoffnung liegt nicht allein in dem, was Menschen schaffen können, sondern in Gott. In ihm finden wir Kraft, wenn die eigene Kraft nicht mehr ausreicht. Und wir dürfen darauf vertrauen, dass selbst dort, wo Menschen nur Zerstörung sehen, Gott neues Leben und neue Hoffnung schenken kann. Und vielleicht gehört das zu unseren Aufgaben als Christen, nicht nur selbst an der Hoffnung festzuhalten, sondern sie weiterzugeben, Menschen zuzuhören, die mit Angst und Trauer leben, Einsame nicht allein zu lassen, Vergebung und Barmherzigkeit zu zeigen, wo Hass die Oberhand gewinnen will, und dort Frieden zu stiften, wo Gewalt Spuren hinterlassen hat. Am 21. August werden die Geschichten der Opfer deshalb nicht verschwiegen. Sie werden sichtbar gemacht. Nicht, um die Wunden immer wieder aufzureißen, sondern um zu sagen, wir sehen euch, wir hören euch und wir vergessen euch nicht. Denn Terror beginnt mit Gewalt. Aber er muss nicht mit Angst enden. Die Bibel sagt im Psalm 34, Vers 19, der Herr ist nahe denen, die zerbrochenen Herzens sind, und hilft denen, die zerschlagenen Geistes sind.

Und hier folgt nun eine Andacht zum Lied Mittelpunkt von Feiert Jesus. Kraftlos, warum? Keine Kraft, keine Energie, keine Motivation, keine Zeit. So ging es wohl den Juden, als sie den zerstörten Tempel wieder aufbauen wollten, aber die große Aktion immer mehr ins Stocken geriet. Wie konnten sie Zeit, Kraft oder gar Geld investieren für den Tempelbau, wo es ihnen doch selbst gerade so schlecht ging und sie Widerstand erlebten? Aber genau das sieht Gott umgekehrt. Nicht, weil es den Juden so schlecht ging, konnte der Wiederaufbau des Tempels nicht geschehen, sondern weil sie den Tempel nicht erneuerten, ging es ihnen schlecht. Gott wurde nicht an die richtige Stelle im Leben gesetzt, hatte nicht die Priorität Nummer eins, war nicht der Mittelpunkt im Leben. Der Prophet Haggai stellt diese Verschiebung der Prioritäten klar und fordert die Menschen auf, ihre Lebensweise zu überdenken und Gott wieder den Platz einzuräumen, der ihm gebührt. Und dies nicht nur in Worten und Gebet, sondern auch in praktischen Taten. Nicht nur punktuell und vorübergehend, sondern in ihrem ganzen Leben, jeden Tag, bei allem, was sie reden und tun. Wie sieht dies in deinem Leben aus? Wer oder was nimmt praktisch den Mittelpunkt in deinem Leben und deinem Herzen ein? Hätte Haggai dir etwas zu sagen? In Haggai 1, Vers 3 bis 11 steht, deshalb sandte der Herr durch den Propheten Haggai folgende Botschaft. Ist jetzt etwa die Zeit für euch, in euren holzvertäfelten Häusern zu wohnen, während dieses Haus in Trümmern liegt? So spricht der Herr, der Allmächtige. Seht doch, wie es euch geht. Ihr habt viel ausgesät, aber wenig geerntet. Ihr habt zwar zu essen, aber ihr werdet nicht satt. Ihr habt zwar zu trinken, doch euer Durst bleibt ungestillt. Ihr habt Kleidung, doch sie hält euch nicht warm, und die Lohnarbeiter müssen ihr Geld in löchrige Beutel stecken. So spricht der Herr, der Allmächtige. Seht doch mit dem Herzen auf euren Weg, steigt auf den Berg, holt Holz und baut das Haus auf. So werde ich geehrt, und ihr macht mir Freude damit. Ihr habt auf vieles gehofft, doch bekamt ihr nur wenig, und als ihr das Wenige ins Haus brachtet, blies ich es fort. Warum ich das tat? Weil mein Haus in Trümmern liegt, während ihr euch eifrig Häuser baut, spricht der Herr, der Allmächtige. Deshalb hat der Himmel den Tau zurückgehalten und die Erde ihre Ernte. Ich habe über die Äcker und Hügel eine Dürre geschickt, über das Korn, die Trauben und Oliven und über alles andere, was der Acker hervorbringt, sowie über die Menschen und das Vieh und über alles, wofür ihr so hart gearbeitet habt. Hier folgt nun das Lied Mittelpunkt von Feiert Jesus.

Mit diesem Lied kommt diese Sendung zum Abschluss. Ich habe hier noch einmal die aktuellen Wetterdaten für Sie. Die Außentemperatur beträgt 23 Grad Celsius, die Luftfeuchtigkeit beträgt 45%, der Luftdruck 1018 Millibar und der Wind weht mit 4 Stundenkilometern aus östlicher Richtung. Und das ist der Hinweis auf einige Sendungen, die wir heute Abend auf diesem Sender noch für Sie haben. Hier geht's gleich im Anschluss weiter mit der Kindersendung, hast du schon gewusst. Um 19.15 Uhr folgt die Kurzsendung der Landwirt. Um 20.27 Uhr hören Sie die Segensworte am Abend. Ihnen wünsche ich nun noch einen schönen Abend und ein gesegnetes Wochenende. Auf Wiederhören.

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1: 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Sehr ja. Schön. Und du hast auch so viel erlebt bei all dieser Reise. Bestimmt sehr viel Ritt vor der Nacht geblieben und Anwader und Rehen und Blatt und all so eine Sache und auch viel erlebt, wenn Menschen sehr krank sind und vielleicht auch gestorben sind und so. Was hast du für ein krasses Beispiel, wo Gott wörtlich angeriepen hat.
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2: Wir hatten da ein Mädchen von 14 Jahren. Die war schwanger, sehr angeschwollen, eine große Gefahr wegen der Geburt, sie war dabei. Und nun, für eine Stunde vielleicht, schreibt mir die Gesundheitshelferin Maricella, so heißt das Mädchen, hat die Geburt gemerkt und das geht alles schön. 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
2: 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Und Jesus, der Heilige Geist, wies mir so viel, hier hast du vollste Dune. 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Er hat mir Freude im Leben. Wenn ich mit einem Grundstück gehe, dort mache ich manchmal, ja, mache ich manchmal eben, dort ich nicht stolzer sehe. Und dann sage ich, danke. Danke, Herr, dort ich sonst so gesund sehe. Ich fühle mich so gut in mir. 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Das geht gut ausgedreht. Das ist so was, so erscheinend. Das schafft mir eine Kraft für die nächste Reise. So. Und so, ich weiß, der Herr wacht auf mich.
1: Schein. Das ist ein gutes Zeugnis. Das ist ein schönes Zeugnis. Ich möchte, dass, ihr das auch so geht, dass ihr die Gewissheit habe, dass der Herr uns, ab uns wacht. Dass wir kennen, die Gewissheit habe, dass wir ihr Rat sind, wenn wir seine Kinder sind. Ich wünsche Ihnen alle auch noch einen guten Tag.
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1: 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Wir wollen uns ein Wort lesen aus Matthäus 25, der Verse 14 bis 30. Matthäus 25, 14 bis 30. Dann wird das Himmelreich. Ne? Sie, der Forscher steht so. Jetzt ist er ja abgerissen, jo? 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Denn es ist wie mit einem Menschen, der außer Landes ging. Er rief seine Knechte und vertraute ihnen sein Vermögen an. Dem einen gab er 5 Zentner Silber, dem anderen 2, dem dritten 1. Jedem nach seiner Tüchtigkeit und zog fort. Sogleich ging der hin, der 5 Zentner empfangen hatte und handelte mit ihnen und gewann weitere 5 dazu. Ebenso gewann der, der 2 Zentner empfangen hatte, 2 weitere dazu. Der aber 1 empfangen hatte, ging hin, grub ein Loch in die Erde und verbarg das Geld seines Herrn. Nach langer Zeit kam der Herr dieser Knechte und forderte Rechenschaft von ihnen. Da trat herzu, der 5 Zentner empfangen hatte, und legte weitere 5 Zentner dazu und sprach, Herr, du hast mir 5 Zentner anvertraut, siehe, ich habe damit weitere 5 Zentner gewonnen. Da sprach sein Herr zu ihm, recht so, du tüchtiger und treuer Knecht, du bist über wenig treu gewesen, ich will dich über viel setzen, geh hinein in deines Herrn Freude. Da trat auch herzu, der 2 Zentner empfangen hatte und sprach, Herr, du hast mir 2 Zentner anvertraut, siehe da, ich habe damit 2 weitere gewonnen. Sein Herr sprach zu ihm, recht so, du tüchtiger und treuer Knecht, du bist über wenigem treu gewesen, ich will dich über viel setzen, geh hinein zu deines Herrn Freude. Da trat auch herzu, der 1 Zentner empfangen hatte und sprach, Herr, ich wusste, dass du ein harter Mann bist, du erntest, wo du nicht gesät hast und sammelst ein, wo du nicht ausgestreut hast. Und ich fürchtete mich, ging hin und verbarg deinen Zentner in der Erde. Siehe, da hast du das Deine. Sein Herr aber antwortete und sprach zu ihm, du böser und fauler Knecht, wusstest du, dass ich ernte, wo ich nicht gesät habe, und einsammle, wo ich nicht ausgestreut habe? Dann hättest du mein Geld zu den Wechslern bringen sollen, und wenn ich gekommen wäre, hätte ich das meine wiederbekommen mit Zinsen. Darum nehmt ihm den Zentner ab und gebt ihm dem, der 10 Zentner hat. Denn wer da hat, dem wird gegeben werden. Und er wird die Fülle haben. Wer aber nicht hat, dem wird auch das, was er hat, genommen werden. und den unnützigen Knecht werft in die Finsternis hinaus. Da wird sein Heulen und Zähne klappern. 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Wort, weil Gott dächtet Wort, wenn du zu uns sei. Jesus bringt dieses Gleichnis. Er macht seine Jünger rein. Der tiet das Tor, noch ist es nicht lang geblieben, und dann wird er gekreuzigt worden. Und er will noch so viel, aus es bloß geht für seine Jünger morgen, in denen fehlt Wort sei. Und nun will er den hier wiese, wo dei obede Seele, wo sei deine Seele. 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Einem jeft er 5 Zentner Silber, dem anderen jeft er 2 und dem dritten jeft er nur 1 Und dann können wir uns die Frage stellen, warum so? Warum so verschieden? Einem 5 dann 2 und dann 1 Wenn wir eine Antwort auf diese Frage sehen, dann müssen wir nur denken, wer wir sind und für wem wir stehen. Wir sind alle von Gott geborgt und die Heere unserem himmlischen Vater. Wir leben in einer Welt, die auch von unserem himmlischen Vater geborgt ist. In dieser Welt geht auch nicht uns, die geht auch am. Und wir haben nichts. Aus wie geboren wäre, hat wir nichts. Wir sind nackig in diese Welt gekommen und wenn ein Mensch sterben geht, dann nimmt er auch nichts mit. Alles, was wir der Teuge Kirche haben, was wir angeschafft haben, alles ist nicht ernst, alles gehört unserem himmlischen Vater. Und so ist alles, was wir haben, und was uns zu sieht steht, oder was wir besitzen, dort ist alles geliehen, dort gehört nicht uns. Aber dort Wort hier, was wir von dort lesen, dort verlangt von uns, dort, wenn wir dort die Kirche haben, wenn Gott uns dort alles geschenkt hat, dann sehen wir damit auch klug und richtig umgehen. Und wenn wir dort von dort vielleicht seine, ob dort menschliche, ob dort irdische, dort wird unsere Augen seine, was wir uns angeschafft haben, unsere Hiese, unsere Kleider, alles, was wir mit unseren Händen gemacht haben, dann ist dort noch nicht alles. 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Ich kann damit machen, was ich will. 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Dort brauchte sie nicht. 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Von dort werden wir aber noch wieder ein bisschen entdecken, wo geht es uns von dort? Dort, wo wir hier in diesem Sinne, in dieser Geschichte, weil uns von dort fehlt, Wiese, und vielleicht auch viele Fragen stellen, wo gehen wir mit dort, mit dem, was uns der Herr anvertraut hat? 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Ich habe mir die Frage gestellt und habe diese drei Menschen verhüllt. 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Vielleicht wäre er ganz kaputt geschlagen damit. Er konnte nicht mit ihm anfangen. Er wird traurig darüber, dass er mir einem getrieben hat. 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Aber gerade diese Geschichte hier, dieses Gleichnis will uns sagen von dort, dort nicht dort wichtig ist, wie viel man kriegt, fünf, zwei oder eins. Wichtig ist, was man mit dort macht und wo man damit schaufen geht. Ist man gewissenhaft dazu? Oder macht man dort so leichtsinnig? Gerade dort ist für uns von dort sehr wichtig. 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Und dann kommt diese Stimme. Und sagst du, was hast du in deiner Hand? Und er hat bloß einen Stab. Er hat nichts mehr. Er hat auch Angst zu gehen. Er wusste nicht, wo er damit anfangen soll. 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Und dann weiß er, wo er alles mit diesem Stab kann tun. Und wie weit wird dann wieder hin? Mose kann mit Aaron taub dort ganze Volk in Ägypten rüttführen. 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Vorhin ist dort für uns sehr schwer zu verstehen. Wie Menschen wollen hier hoch nur boven. Und desto mehr wir haben, desto feiner ist es für uns. Aber Gott sagt das gerade anders. Auch mit dem, was wir haben, sehen wir wuchere und dort Vier bringen und dann auch Frucht bringen. 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

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Bitte aber auch, dass du die Kraft gibst, diese Gabe zu erkennen und mit dieser Gabe auch zu arbeiten. Nicht diese Gabe irgendwo zu verbergen, zu vergraben, sondern sie vor dir zu bringen und mit dieser Gabe wuchern, so wie du es in deinem Wort von uns verlangst. 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Dir die Ehre dafür. 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
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Bitte versucht, diese geschichtlichen Ereignisse im Volk Gottes mal klar zu verstehen. 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Himmlischer Vater, du hast dein geliebtes Volk nicht verschont. 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Auch diese Welt, in der wir von dort leben, jetzt dem Gerecht und dem sicheren Eng in Strof entjähen. Schenk doch, dass wir uns von dort vorbereiten können und dass wir durch die Jesus Christus befährte Tiet aufgerannt ist, diese Strof entkommen können, indem wir die aus Haaren in der Leise annehmen können, die uns dann für die ewige Verdammnis raten wird. 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

0: De klok es alv.
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0: De klok is 11 met 30 minuten.
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Wir freuen uns darauf, dass ihr uns Vandörscher Programm mit Leider, Gott sein Wort und Gebet weiter anhören wollt. 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Himmlischer Vater, du hast uns von der Warte der Gelegenheit gegeben, über die Luftwahlen mit dir und mit vielen von deinen Kindern in all die verschiedensten Länder auf der Welt Gemeinschaft haben zu dürfen. 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Wir beten nun aber auch, dass du uns diese halbe Stunde doch alle Top richtig sehen wirst. 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Ich bete aber auch, dass dein Wort anspornen wird, die immer treu und immer gehorsamer zu deinem. 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

0: Über trotz allem, so hat Dieter Franz in der Predigt überschrieben, die hier bin.
1: 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Gelotenheit, geborgen sein. 24. 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Ja, du bist alles, was ich habe. Da schafft je durch in unserem Leben, da scheint alles kaputt zu gehen. Die Gesundheit lädt noch und von Größe Gottes ist nichts zu sperren. 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Auch wenn lief in Seil versahe, Gott blüfft. Hei ist der Fels, hei ist dein Stehen, dein Boy wird nicht wackelt, ans Teil und ans Erbe, das niemand ans nehmen kann. Seine Trü dracht, wann wir selbst nicht mehr erkennen, und dort jaft Tröst und Hoffnung. Mein Wirt hängt nicht an meine Stärke, sondern an Gott seine Nähe. Wann alles verjährt, bleibt hei, und dort riecht hau. Als wenn dort kein Zeichen von Größe und Allmacht Gottes ist. 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Wenn ich jemanden dich beisie, fühle ich mich ganz verbunden mit ihm. Ich kann ihm. Jeder Mensch braucht diese Nähe. Jeder Kind, das geboren wird, sieht Nähe und Geborgenheit bei seiner Mama. Die Nähe von der Familie und Lothar Beziehungen in Freundschaften. 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Check also nicht so sehr auf die Umstände an dir an, sondern auf Gott. 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